0: Man und so für okay. 200 Euro oder so kann man den dann irgendwie kaufen.
1: Okay, ja, da weiß ich doch schon wieder, was ich mir sowas vermische.
2: So sind die Weihnachtsgeschenke schon wieder raus für dieses Jahr. Ich habe noch eine andere Frage an Lukas. Was spielst du eigentlich für eine Gitarre? Eine Akku oder eine halbakustische?
0: Ich spiele tatsächlich live mittlerweile eine Hybridgitarre. Das ist eine Fender Telecaster, aber mit einem Resonanzloch auch. Das heißt, ich kann sowohl einen Akustik-Sound spielen, ich kann aber auch umschalten, also die ist auch so zum Teil Modeling, ich kann umschalten, dass sie halt wie so eine angecrunchte E-Gitarre spielt.
2: Nice.
0: Und das macht es natürlich ziemlich einfach, weil ich dann nicht irgendwie, wenn ich einen Gig habe, der jetzt nicht so lange ist, muss ich nicht irgendwie drei Klampfen damit schleppen und dann habe ich so eine All-in-One-Lösung.
2: Hast du alles in einer Gitarre.
0: Ja.
2: Und Ibanez ist ja auch eine super
1: Fender-Gitarre.
2: Fender tatsächlich, ja.
1: Telecaster, Ibanez.
0: Genau.
2: Ibanez-Telecaster.
0: Genau.
2: Ja.
0: Ja, genau. Mit Gipsen spiele ich tatsächlich auch.
2: Jetzt kommt tatsächlich auch ein paar Fun-Facts. Ich bin ja halt auch Gitarrist und hat damals angefangen mit einer Ibanez. Deswegen bin ich jetzt, glaube ich, auf eine Ibanez gekommen. Das war diese RG-Serie, diese schwarze E-Gitarre. Und dann bin ich aber umgeswitcht auf Framus. Renegade, die wird heute gar nicht mehr hergestellt, tatsächlich, aus Holz, also so Sumpfesche und war wie aus einem Holzbody. Mhm. Kennst du?
0: Framus? Also Framus kenne ich, aber die
2: Renegade gibt's gar nicht mehr. Die habe ich mir damals auch bei Thomann geholt, gibt's nicht mehr. Aus dem Sortiment. Damals für 700 Euro.
1: Du hast die einzige gekauft wahrscheinlich.
2: Kann sein.
1: Die einzige Mooresche oder so.
2: Mooresche.
1: Moor. Einzige Moorleiche, die bei Thomann. Nee, aber Telecaster bin ich ja auch großer Fan. Mhm. Ich habe auch so eine umgemodelte Telecaster. Allerdings sehr ungewöhnlich mit Humbucker eigentlich. Überhaupt nicht Telecaster-mäßig, aber wie auch immer. Tele geht immer.
0: Ja, das stimmt.
2: Wie auch immer, Tele geht immer.
1: So sieht's aus.

0: Filme, Mad Max und wie sie alle heißen. Und das hat mich dann so ein bisschen so beflügelt, da einfach so ein bisschen was draus zu machen. Ich habe ja auch einen Song, Du und ich im Wasteland, der da drauf ist. Und das hat schon so ein ganz leichtes Konzept. Und die letzte EP, die ich gemacht habe, die heißt Animal Rights, die ist dann wirklich komplett durchkonzipiert. Also da handeln alle Songs von dem Thema Tierrecht.
1: Cool, also auch so Tierrecht, Tierschutz setzt du dich auch so ein bisschen.
0: Genau, also das ist für mich schon
1: thematisch.
0: Genau, wichtiges Thema. Ich habe einige Songs darüber geschrieben und bin auch aktiv im Tierschutz.
1: Sehr, sehr gut. Finden wir klasse.

0: Ja, so Endzeit-Fans sind wir, also ich zumindest ja eigentlich auch so. Angefangen hat es tatsächlich relativ spät, bin ich zu The Walking Dead halt gekommen, zu der Geschichte, hab das angefangen, hab das dann irgendwann mit meiner Freundin auf Netflix gesuchtet, und hab dann auch, war dann halt auch so Mad Max, fand ich auch immer cool, dieser Wüste dann, ne? Dieses mit diesen Autos und dann
1: Ja, genau.
0: spielt dann
1: Genau.
0: einer Gitarre
1: Ja,
0: auf
1: das
0: dieses
1: ist der
0: Teil.
1: neue.
0: Das fand ich auch mal die Szene.
1: Ja.
0: Kennst du die, Martin? Diese Szene?
2: Nee.
0: Ist er nicht reingekommen? Martin ist eher so der romantische Liebesfilm-Gucker.
2: Nee.
0: Nee.
2: Doofe Comedy.
0: Ja,
2: aber richtig blöd muss es sein.
0: Doofe Comedy.
2: Dann ist es mein Niveau.
0: Ist ja halt auch wieder cool, ne? Also diese ganze Vielfalt. Aber ich kann mich wirklich auch mit diesem postapokalyptischen, ich finde das auch gar nicht so schlimm, weil es auch irgendwo wieder interessant ist, ne? Also irgendwie, beschreib mal, was ging so in deinen Songs? So, was war der Claim? Was war das Herzstück, so, weil du sagst, Mensch, daraus habe ich jetzt einen apokalyptischen Song kreiert.
1: Ja, da denke ich halt an du und ich im Wasteland. Es ist ja eigentlich eine Art Liebeslied. Also, was heißt eine Art? Es ist ein Liebeslied und es geht halt eben um zwei Menschen, die quasi durch diese postapokalyptische Welt laufen, aber eben immer noch zusammen sind. Also, ein paar von den letzten Menschen, die noch überlebt haben. Also, könnte man auch eigentlich einen Film draus
0: Ja.
1: machen. So eine postapokalyptische Love Story.
0: Ja.
1: Weiß ich nicht, ob es das gibt
0: Das
1: oder gab.
0: Düne.

0: Mehr mit dir und mir.
1: Genau, so ungefähr.
0: Klingt gut, klingt gut, klingt super.
1: Der postapokalyptische Reiter.
0: Ja.
1: Irgend sowas.
0: Fällt ja, Lukas, wir haben auch ein Lied geschrieben. Also wir haben relativ viel auch so bei. Ich halt damals halt auch dieses ganze, ja, postapokalyptische habe ich schon so ein bisschen. Es gibt ja, es ist groß, es gibt ja Games. Ich bin ja auch super krasser Gamer halt. Also ich spiele halt auch gerne Videospiele. Also halt auch sehr, sehr nerdig, die ganze Geschichte.
1: Meins über,
0: richtig.
2: Also ich habe noch einen C64.
0: C64?
2: Ja, der läuft auch noch.
0: Kennst du dieses Mission Impossible Spiel?
2: Impossible Mission.
1: Ich wollte gerade sagen.
2: Stay forever.
1: Ja, es gibt Impossible Mission, ja. Mit diesem Typ, der durch die Gänge läuft. Und das ist super, super schwer, dieses Spiel.
0: Die ganzen alten Games sind richtig boxschwer. Das geht gar nicht. Da faulen dir die Finger weg, wenn du das spielst. Verrückt, ey. Ist auch cool, weil auch... Naja, ist Filmmusik, Filme inspirieren halt Künstler, Spiele natürlich auch, ne? Also alles, was halt so ein bisschen Stoff für Songs gibt, ja. Und bei uns ist die Parallele halt auch, wir haben halt einen Breaking Word Song geschrieben, also sozusagen die Erde zerbricht. Auch so letzte Mann auf der Erde. Und dann fliegt der dann mit einer Rakete halt weg. Aber nicht so wie Katy Perry, sondern einfach nur, weil das Leben einfach nicht mehr lebenswert ist auf diesem Planeten, ne? Der Typ halt in dem Song holt halt, weil es halt so langweilig ist. Und ich glaube, da ist auch diese Parallele zu deinem Song. Ein Leben ohne Menschen geht halt auch nicht. Das heißt, du brauchst irgendeinen, dann im besten Fall die Frau halt, ne? Oder einen Mann oder wie auch immer, einen Buddy, mit dem du halt dann noch die Zeit, die du dann noch existierst, dass die nicht so langweilig wird. Weil in so einem Ödland wird halt auch relativ schnell alles langweilig und fad und nicht mehr lebenswert, ne? Und dann hat der Typ den dann halt da hochgeholt. Wir gehen natürlich dann noch ein bisschen düsterer auf dieses gesellschaftskritische Thema ein. Ellenbogengesellschaft, ich will mehr essen als du, ich möchte reicher sein als du. Und haben dann, nochmal eine neue Welt ist dann wieder zerbrochen. Also er hat dann einen hochgeholt oder hochgebeamt auf seinem Planeten, weil es langweilig ist. Und der hat ihn dann sozusagen hintergangen, hat den Planeten dann für sich beansprucht und hat ihn dann sozusagen, wie soll ich denn sagen, dann aufs Abstellgleis gestellt, halt was weiß ich, das Essen gegessen oder etc. Das lassen wir den Leuten dann halt auch die Fantasie in unseren Songs.
2: Klingt düster und interessant.

0: Kaffee!
1: Jetzt hast du ja die zwei EPs vor ein oder zwei Jahren veröffentlicht.
2: Ich habe letztes Jahr die Animal Rights veröffentlicht und ein Jahr vorher, 2023, die Endzeitschlager.
1: Da hast du jetzt schon neue Songs.
2: Ich habe dieses Jahr einen einzelnen Song veröffentlicht und ich bin auch gerade an ein paar neue Sachen dran. Also ich habe gerade mit einem Kumpel, der in Münster wohnt, der in Münster bei der Band, bei der Punkband Fresse spielt. Wir haben uns jetzt getroffen und sind gerade so ein paar Songs zusammen am Schreiben und am Recording. Also es gibt nochmal so ein kleines Feature als nächstes.
1: Oder ein komplett neues Bandprojekt.
2: Nee, das ist kein komplett neues Bandprojekt. Das ist einfach der Vinny, der macht auch Solo-Musik. Der ist eigentlich Schlagzeuger bei Fresse und hat auch schon mal ein Solo-Album veröffentlicht. Und wir haben jetzt einfach mal so ein, zwei Songs, die wir zusammenschreiben. Und die werden dieses Jahr auf jeden Fall noch veröffentlicht.
1: Aber wo Band? Du hast ja noch eine Band mit deinem Bruder zusammen, die Super 4.
2: Genau, die Super 4.
1: Und die gibt's jetzt wieder.
2: Die also gibt's jetzt
1: das wieder. Das ultimative Comeback nach 10 Jahren
2: ja, jetzt. Ja, absolut, genau. Wir haben eine große Reunionsshow.
1: Den habt ihr vor 10 Jahren mal eine EP veröffentlicht, die Super 4, natürlich in Anspielung auf Super 3 von Die Ärzte.
2: Genau, genau.
1: Ihr habt damals als Ärzteband Coverband angefangen, glaube ich, ne?
2: Genau, das war bei dem 30. Geburtstag von meinem Bruder. Mein Bruder ist jetzt, jetzt muss ich rechnen, der wird 45 dieses Jahr, also ist es schon eine Weile her. Ja, und wir wollten einfach irgendwie so ein paar Ärzte-Songs spielen und dann haben wir gemerkt irgendwie, ja, das kommt ganz cool an so bei den Leuten und dann haben wir da immer mal ein paar Konzerte gegeben, so in Kneipen und haben dann irgendwann auch angefangen, eigene Songs zu schreiben. Also mein Bruder hat Songs geschrieben, ich habe Songs geschrieben und dann haben wir das zusammen performt und da war jetzt irgendwie, ja, 10 Jahre lang irgendwie Stille und jetzt haben wir gesagt, ey komm, lass mal wieder treffen, mal wieder ein bisschen Musik machen.
1: Schön. Und die EP gibt's auch auf Spotify als Remastered-Version.
2: Genau, mittlerweile gibt's die als Remastered-Version auf Spotify.
1: Da können wir auch dann einen Song davon spielen. Hast du so einen Super 4 Lieblingssong?
2: Oh, da gibt's ganz viele. Aber wir spielen als Band zusammen ganz gerne. Wir sind zu alt, um das System zu zerstören.

0: Leute, jetzt für euch hier auf der Galaxy Rock Stage im Studio der Lukas. Hau mal einen raus.
1: Alles klar, für euch jetzt heute hier spiele ich von oben nichts Neues.

0: Dankeschön.
1: Nice.
0: Danke, danke.
2: Lagerfeuer-Romantik.
1: Grandios. Man muss dazu sagen, das war nur Lukas mit seiner Gitarre und einem einfachen Studiomikrofon. Also ohne viel Glimbim.
3: Jungs, ich frage euch jetzt, wollen wir noch eine Zugabe dann haben?
1: Ja, natürlich, auf jeden Fall.
3: Lukas, hättest du noch einen für uns?
0: Klar, ich hätte... Natürlich habe ich immer noch einen. Okay, dann spiele ich euch noch einen. Und zwar spiele ich euch den Song, den ich bei meinen Konzerten auch immer zum Abschluss als letztes spiele. Der heißt Skateboard, Kippe, Bordstein.

0: Jawohl! Sehr schön.
1: Eine schöne Skaterhymne. Entspannt auf dem Bordstein sitzen und die Kippe wegziehen.
0: Genau. Und heute fahre ich kein Skateboard mehr und rauche auch nicht mehr. So, und jetzt wollen wir natürlich noch ein bisschen sprechen über coole Veranstaltungen, die vielleicht hier anstehen in der Region oder auch darüber hinaus. Lukas, wo wir dich schon mal hier haben, sag doch mal, was sind deine nächsten Gigs? Wo kann man dich sehen?
2: Also meine nächste Show, die findet am 21.06. statt in Kassel, Subterrain im Sandershaus. Da habe ich ein Konzert zusammen mit Trugschluss und Puka an der Band und einem Künstler aus Kassel. Und im Subterrain Sandershaus, schaut mal rein. Also die haben jetzt nicht nur ich, da sind auch total viele geile andere Konzerte. Ich bin da gerne und oft zu Gast. Schaut auf jeden Fall mal rein, da findet ihr ganz sicher was. Und am 21.06. müsst ihr auf jeden Fall auch reinschauen.
1: Checken wir aus.
0: Sehr gut, da werden wir auf jeden Fall auch mal gucken. Vielleicht können wir das mal einrichten. Das wäre eine schöne Sache, nicht wahr, Sven?
1: Na klar,
2: auf jeden Fall. Ich gebe auf jeden Fall ein Bier aus.
1: Definitiv.
0: So, wie sieht's denn eigentlich bei uns aus? Wir spielen ja auch irgendwie das eine oder andere Mal. Und zwar am 23. Mai in der Kulturfabrik in Mühlhausen, da wo wir herkommen. Endlich mal keine weiten Wege.
1: Wir kommen doch vom Mond, oder?
0: Wunder. Ach so, ja, richtig. Mühlhausen vom Mond. Und dann ist natürlich auch in derselben Stadt noch das Stadtfest, beziehungsweise Pflaumenblüte heißt das ja, glaube ich, ne? Nicht wahr? Das geht 3 Tage lang, und zwar vom 6. bis zum 8. Juni. Da gibt es mehrere Bühnen in der Stadt. Dieses Jahr wird das alles irgendwie neu aufgerollt, habe ich gehört und gelesen.
1: Sieht ganz cool aus.
0: Ich glaube, 4 Bühnen. Es soll auch eine Bühne geben für Nachwuchskünstlerinnen und Künstler.
3: Jetzt gibt es noch von mir so ein paar Event-Tipps. Nämlich, ich habe mir ein paar Sachen aus der Goldgrube in Kassel rausgesucht. Da spielen am 18.05. An einem Sonntag, also nach Kaffee und Kuchen bei Oma und Opa, könnt ihr zu Krima und Ulta in die Goldgrube gehen. Krima ist ein Black-Metal-Duo aus Sibirien, die sehr atmosphärisches Zeug spielen. Sehr interessante Sache, also ich werde auf jeden Fall am Start sein. Tickets gibt es für ca. 28 Euro an den bekannten Folk-Verkaufsstellen. Dann am 23.05., wir hatten schon über ihn gesprochen, Matze Rossi spielt auch in der Goldgruppe zusammen mit Uli Sailor und Vic Bambix von der Band Bambix, auch in der Goldgruppe. Die Vita im Rahmen der Vita Revival Tour. Tickets für 23 Euro an den bekannten Vorverkaufsstellen. Dann, ich muss ein bisschen lachen, am 29. Mai auch in der Goldgrube in Kassel. Rummelsnuff, falls den irgendwie kennt.
2: Und ich habe schon Tickets dafür.
3: Aber wir sehen uns dann auf jeden Fall.
2: Auf jeden Fall bin ich da am Start.
3: Für die, die Rummelsnuff nicht kennen, Lukas, kannst du mal erklären, was?
2: Ich glaube, du kannst es besser erklären. Ich habe den auch noch nicht
3: live gesehen. Man kann ihn eigentlich nicht erklären.
2: Ich habe ihn noch nicht live gesehen. Ein Kumpel von mir aus der Schweiz kommt und der hat den schon mal gesehen und der sagt, das ist einfach genial.
1: Das ist mega, ja, das.
3: Das ist, die Musik kann man eigentlich nicht beschreiben, das ist Seemanns-Punkrock.
2: Ja, es ist Elektro, Shanty, New Wave, Punkrock, Seemann mit Armdrücken live und keine Ahnung was alles noch.
1: Klingt verrückt.
2: Ich glaube, das wird auch echt crazy.
3: Ist ein kleiner, stämmiger Mann auf jeden Fall, der...
2: Der war auch mal Türsteher, glaube ich, und ist Bodybuilder irgendwie.
0: Ja, genau.
3: Auch befreundet mit, zum Beispiel mit Carter, da gab es ja ein sehr tolles Musikvideo mal. Und ja... 23 Euro, das ist ein Erlebnis auf jeden Fall
2: wert. Also Tim, da sehen wir uns, definitiv. Ja.
3: Ich habe mich schon einmal live gesehen, das ist einfach ein Trip. Das ist ein musikalischer Trip, ist das auf jeden Fall. Mehr kann man dazu nicht sagen. Dann am 6.6. auch in der Goldgrube, gute Freunde von mir aus Südhessen, kann man sagen, 11 Morgen spielen, auf jeden Fall in Kassel in der Goldgrube. Immer wieder ein Erlebnis wert, Punkrock vom Feinsten, 11 Morgen für 19 Euro, also das ist geschenkt. Leute, geht da hin, wenn ihr wirklich Spaß haben wollt mit der ältesten Newcomer-Band Deutschlands, wie sie sich selber nennt, weil die Band gibt es seit 92, aber sie kennt eigentlich noch kein Schwein, wie sie selber sagen, aber sind auf Festivals oft gebucht und spielen hier und da auf jeden Fall 3 sehr sympathische junge Herren aus Südhessen. Und das waren meine Event-Tipps für den Mai und Anfang Juni 2025.

Ja, also ich habe eine Sache, ich habe diese Woche ganz viel Ghost gehört, weil die ja ihr neues Album Skeletor angekündigt haben, beziehungsweise die ersten zwei Song-Auskopplungen sind gekommen, und zwar der allererste war Satanized, etwas düsterer als der zweite Song. Bei dem zweiten weiß ich ehrlich gesagt gar nicht so richtig, wie man den gut ausspricht, Lachrymer oder so. Das ist so eine, habe ich aber nachgelesen, so eine mittelalterliche Geschichte und deutet irgendwie hin auf Weinen und auf die Träne sozusagen. Und darum geht es auch um den Song. Generell ziemlich interessant, finde ich, weil dieses Album dieses Mal mehr nach innen gerichtet ist. Also es geht irgendwie um das Innenleben, um die Seele, um Gefühle, während die letzten Alben waren eher so nach außen gerichtet. Empera war das letzte, da ging es so um Zerfall von Untergang von Königreichen und sowas und um Machtzerfall und so. Und diesmal geht es wohl eher so um die klassischen Gefühle, Trauer und dies und das. Freude, keine Ahnung, bei Ghost weiß ich gar nicht, ob so sehr viel Freude. Eher die düsteren Gefühle. Ja, ich finde die zwei Songs ganz, ganz cool, auf jeden Fall hörenswert. Und wir hören jetzt mal in einen Song dieser beiden rein.

Und auch ich habe noch einen Musiktipp für unsere lieben Zuhörer, nämlich aus Berlin die Band Odd Couple. Man merkt schon an dem Wort Couple, das sind nur zwei Leute aus Berlin, die ja sehr verrückte Musik machen, irgendwo zwischen Stoner Rock, ein bisschen NDW. Also ich höre sehr viel Trio raus, was so den Vibe angeht. Also gerade die Texte, da denkt man, was erzählen die da? Ist das Kunst oder kann das weg? Man denkt, das ist komplett dadaistisch und dann kann man einen tieferen Sinn hören. Ich höre den, aber manche denken, das ist einfach nur Quatsch, aber guter Quatsch. Das Album heißt auch noch passend Rush Hour des Lebens. Was für ein genialer Titel. Und einfach mal auschecken, die Band. Odd Couple heißen sie aus Berlin. Und wir hören jetzt aus den Song Die Deko. Das ist einfach nur herrlicher Quatsch. Und ich habe gleich noch einen zweiten Song, einen älteren von der Band, der noch ein bisschen eingängiger ist als die Songs auf dem neuen Album, nämlich Dübelmann. Das ist einfach nur ein Hit. Hier sind für euch Odd Couple.

0: Ja, damit sind wir auch schon wieder am Ende unserer ersten richtigen Folge. Das hat super Spaß gemacht, vor allem auch dank Lukas. Schön, dass du hier warst. Und
1: ja, vielen Dank. Jo, vielen Dank, dass ich kommen durfte. Vielen Dank für die Einladung. Ich fand es auch total mega cool und würde gerne nochmal kommen. Und ich mag das total, mit Gleichgesinnten abzuhängen und auch ein paar neue Einflüsse immer mitzunehmen. Und das kann man hier sehr gut.
2: Ich glaube, ich kann für alle drei sprechen. Das war mit Sicherheit nicht das letzte Mal.
1: Nee. Das würde mich freuen.
3: Komm gerne wieder.
0: Ja, und damit sagen wir Tschüss an die Hörerinnen und Hörer. Wir freuen uns auf die nächsten Folgen und mal schauen, wenn wir uns da so hier noch ans Pult holen zu weiteren Gesprächen. Asteroids and Stardust, bis zum nächsten Mal. Ja. Ciao.
3: Bis dahin, ciao.
2: Auf Wiederhören.

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